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Willkommen bei einer neuen Wiener Melange, die ich mit Erich und Marion Zipp, sehens, dass es wernerisch, begonnen habe. Rolf Gärtner ist der Nächste mit Kinder vertraut sich. Und wenn Sie ein bisschen auf den Text aufpassen, werden Sie merken, warum ich dieses Lied gewählt habe.

0: Das war der Stroh Schmitzberger mit Du musst selber an die glauben. Ja, und jetzt machen wir einen kleinen animalischen Ausflug. Hans Moser, ich treff mich heute am Abend mit mein Offen.
1: Ein guter Freund von mir, der ruft mich heute an und fragt, ob ich auch noch mit ihm nicht ausgekommen. Er hätte zwei Karten fürs Theater an der Wien. Ich sage leider du, aber ich muss woanders hin.

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Von der Ingrid Merschel haben wir in Schönbrunn bei die Opfen gehört. Eine Hörerin aus Deutschland hat mich ersucht, sie soll wieder mehr Lieder von mir spielen. Und sie hat sich gewünscht, ein kleines Laternderl.

Doch das war ein Hörerwunsch, das Henny Götz Quintett mit seit 20 Jahren hat er sein Stammtisch. Jetzt wird's ein bisschen klassisch mit Johannes Hesters, man müsste Klavier spielen können.

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1: Von Rudi Lux haben wir die Blumen am Klavier gehört. Ja, und jetzt gehen wir ein bisschen nach Winterbona, Amerika. Ja, Big Band Sound auf Wienerisch. Mit Michael Perfler und seiner Band im Zuckergeschäft alias The Candyman.

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1: Das war Ingo Mark Ment mit Wenn man Englisch könnt. Ja, und jetzt kommt sofort der Walter Kramer mit Lasst die Musi leben.

Christi Marika Röck und Peter Kräuter mit einem Peter Kräuter Melodien Medley. Weiter geht es nun mit dem Harry Steiner, was man nicht im Kopf hat.

0: verspringen.
1: Heut kommen Engeln auf Urlaub nach Wern. Das wurde von Wiens ehemaligen Verkehrsstadtrat Fritz Sweherleck gesungen. Walter Geidus beichtet nun, ich hab die schönen Madeln nicht erfunden.
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Ja, leider neigt sich auch meine heutige Wiener Melange wieder langsam, aber sicher dem Ende entgegen. Ich hoffe, die Sendung hat euch gefallen und ihr schaltet das nächste Mal wieder ein. Ich möchte mich ganz herzlich fürs Zuhören bedanken. Bedanken möchte ich mich natürlich auch bei Radio Wienerlied.at für die ganz hervorragende Zusammenarbeit. Ein kleiner Hinweis noch, wenn ihr irgendwelche Wünsche und Anregungen zu meiner Wiener Melange habt, dann schreibt mir einfach ein E-Mail an wiener-melange@gmx.at und nach Möglichkeit werde ich das gerne erfüllen. 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Meistens. Ja, im Hintergrund hören Sie schon die Donauschrammen mit Wien, wie es weint und lacht. Und mit seinem herzlichen Servus verabschiedet sich euer Crazy Joe.

Die bei Tschingerling präsentiert die 70er Radioshow mit den Sailors aus Großbritannien fangen wir unsere heutige Sendung an. Diese Gruppe gab es von 1973 bis 1978 und einer der ganz, ganz großen Hit von Sailor, der hieß

Der Chris Roberts, das war einer der erfolgreichsten Schlagersänger der 70er Jahre. Jedes Jahr brachte er zumindest eine Erfolgssingle an den Start. Im Jahr 1971, da trällerten alle: Hab ich dir heute schon gesagt, dass du mich liebst? Oder so ähnlich.

In der US-Country-Szene sehr beliebt war Charlie Rich aus Arkansas. Während seiner Armeezeit bei der Air Force, da gründete er seine erste Band und nebenbei hat er dann auch schon seine ersten Lieder geschrieben. Selbst Stars wie Jerry Lee Lewis oder Johnny Cash haben die Songs von Charlie Rich interpretiert. Und obwohl er schon 1958 begann, auch selbst Singles aufzunehmen, stammt einer seiner ganz großen Erfolge erst aus dem Jahr 1973. The Most Beautiful Girl. Dafür gab es Platz 1 in den US Country- und Singlecharts, Platz 2 in Großbritannien und natürlich auch eine goldene Schallplatte. Wohlverdient, wie ich meine. Applaus für Charlie Rich.

Ja, sorry, dass dieses Lied von Charlie Rich schon vorbei ist. Der 1945 im österreichischen Bruck an der Mur geborene Christian Anders ist nun an der Reihe. Ende des Zweiten Weltkrieges, da wanderten seine Eltern mit ihm nach Italien, der Heimat seines Vaters, aus. Die ersten 9 Jahre seines Lebens verbrachte er auf der Mittelmeerinsel Sardinien und besuchte dort eine Klosterschule. Als er 10 Jahre alt war, da zog seine Familie mit ihm nach Deutschland. Später begann er dann eine Ausbildung zum Elektroinstallateur. Doch seine wahre Liebe, die galt der Musik, wie auch das Lied Einsamkeit hat viele Namen aus dem Jahr 1974 zeigt. Damit war Christian Anders vor allem in der Schweiz sehr erfolgreich, aber natürlich hat man auch bei uns diesen

außergewöhnlich kurzer Titel von Christian Anders, nur 2 Minuten und 59 Sekunden. Normalerweise dauern seine Lieder über 4 Minuten, manchmal sogar 5 Minuten lang. Put Your Hand in the Hand war 1970 ein frühes Statement der kanadischen Gruppe Ocean gegen die Rassendiskriminierung. Trotz Apartheid-Politik gab es dafür damals im südafrikanischen Verkauf, in der Verkaufshitparade Platz Nummer 1, ebenso wie in den Charts von Norwegen oder Neuseeland, um nur einige zu nennen. Und auch heute noch, da hört man Put Your Hand in the Hand oft in den Oldies-Sendungen im Radio und natürlich auch bei uns in der 70er Radioshow.

her. Da sieht man wieder, dass ich Originalscheiben aus den 70er Jahren spiele. Original-Vinyl-Schallplatten, die haben manchmal Kratzer, vor allem dann, wenn sie damals sehr oft und sehr unvorsichtig aufgelegt wurden. In den 70ern, da prallten nicht nur die Nadeln auf die Schallplatten, sondern auch die Musikwelten aufeinander, so wie jetzt. Denn nun gibt sich das deutsche Erfolgsduo Cindy und Bert die Ehre mit der 1975 erschienenen Aufnahme Ich suche einen Schatz. Diese Suche dürften Cindy und Bert wohl sehr intensiv betrieben haben, denn schon ein Jahr später kam dann Sohn Sascha zur Welt.

Die Softrock-Band Gallery aus Michigan ist nun an der Reihe. Die Formation wurde 1971 gegründet und löste sich 1974 auch schon wieder auf. 1972 aber da brachte Gallery den größten Erfolg auf den Markt, Nice to Be With You. Dafür gab es Platz 1 in Kanada und Platz Nummer 4 in den US-amerikanischen Charts.

Die Waldschingerling präsentiert die 70er Radioshow. Und ich freue mich, dass Sie mit dabei sind. Mit rund 150 Millionen verkauften Tonträgern gehört der in New York geborene Billy Joel zu den erfolgreichsten Solokünstlern der USA. Sein Vater Helmut stammte übrigens aus Nürnberg und musste angesichts der immer aggressiver werdenden Judenverfolgung 1938 aus Deutschland auswandern. In den 70er Jahren, da startete dann Sohn Billy Joel musikalisch richtig durch. Hier die Aufnahme Just the Way You Are mit der Billy Joel 1977 Platz Nummer 1 der US-Verkaufscharts belegte.

Griechenland ist der sportliche Costa Cordalis mit 16 Jahren nach Deutschland gekommen. Nebenbei fuhr er noch im Langlaufteam in seiner Heimat mit und wurde sogar zweimal griechischer Landesmeister für die Olympischen Winterspiele in Sarajevo 1984. Da wollte man ihn aber nicht nominieren. Das verstimmte den Costa Cordalis doch etwas und er war froh, dass er sich schon in den 70er Jahren ein zweites Standbein mit der Musik in Deutschland geschaffen hatte. Ohne auf seine Heimat ganz zu vergessen, wie das Lied Carolina Komm aus dem Jahr 1973 nun beweisen wird.

So, jetzt ist sie da, die Carolina vom Costa Cordalis. Die Reggae-Musik, die eroberte in den 70er Jahren die europäischen Radiostationen und dabei fiel der Name Johnny Nash besonders ins Auge. Er war als gebürtiger Texaner einer der ersten Sänger, die als Nicht-Jamaikaner die Reggae-Musik erfolgreich von sich gaben. Bis heute ist sein Superhit I Can See Clearly Now unvergessen und das nicht zuletzt auch durch die Verwendung im Werbefernsehen.

Vor den Nazis in das damalige Palästina flüchten mussten die Eltern der Israelitin Dalia Levin Buk, die später ihren Namen auf Lavi umwandeln ließ, was auf Hebräisch Löwe heißt. Die Frau Löwe war dann vor allem im deutschsprachigen Raum mit ihren Liedern erfolgreich, spielte aber auch in vielen internationalen Kinoproduktionen mit. Heute singt uns Dalia Lavi das Lied »Du bist mein Problem« aus dem Jahr 1978.

0: Don Williams war ein 2017 verstorbener amerikanischer Country-Sänger, der für seine Softballaden bekannt war. Seine Lieder wurden auch von Größen wie Eric Clapton, Kenny Rogers oder Johnny Cash gecovert. Heute singt uns der Don Williams ein Lied, das wir auch vom Fernsehglatzkopf Kocheck von Telly Savalas her kennen. Some Broken Hearts Never Mend. Heute, wie gesagt, von Don Williams.
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Bereits 1974, da wurde in Deutschland die Band Die Flippers gegründet. Bis heute ist die Gruppe aus den Evergreen-Sendungen nicht wegzudenken und es gab von den Flippers auch bis weit in die 2000er Jahre herauf immer wieder etwas Neues zu hören. Auch wenn viele sagen, dass die Flippers nur Oberschnulzen gesungen haben, so kann die Band doch auf eine große Anzahl von Auszeichnungen verweisen. Vom goldenen Mikrofon bis hin zur goldenen Antenne. Hier das Lied aus dem Jahr 1974. Komm!

Das weibliche Soul-Trio The Three Degrees mischte in den 70er Jahren kräftig mit. Von Philadelphia aus starteten die drei Damen eine Weltkarriere, die im Erfolgssong When Will I Need You, When Will I See You Again gipfelte. Ein Lied, das auch in manchen Sendungen später dann noch als Abschiedslied eingespielt wurde. Und so konnte es sich weit über die 70er Jahre hinaus halten. The Three Degrees, When Will I See You Again.

In den 70ern wurde aber nicht nur geträumt, sondern auch ordentlich geblödelt. Im Kinofilm Grease, da hieß es You're the one that I want. Und dieses Lied haben da Didi Hallervorden und die Helga Feddersen genommen und daraus den Blödelsong Du, die Wanne ist voll gemacht. Damit waren sie, ja man kann es kaum glauben, 1978 sogar gefeierte Stars in der deutschen Hitparade.

Immer wenn die 70er Radioshow läuft, dann ist es so, als ob es Weihnachten wäre. Und da kann sich dann schon auch mal ein richtiges Weihnachtslied in die Sendung verirren. So wie der Elton John mit der Aufnahme Step into Christmas. Dafür gab es sogar Platz Nummer 1 in den Christmas Single Charts. Und da das Lied 1973 entstand, also in einer Zeit, als der Elton John so ziemlich am Höhepunkt seiner Drogensucht angekommen war, da behaupten böse Zungen heute, dass er den Weihnachtsmann damals beim Singen auch vor sich gesehen hatte.

Ich muss aber jetzt zur Ehrenrettung von Elton John sagen, dass er dann Ende der 70er Jahre auf Drogenentzug war und das Ganze in den Griff bekommen hat. Später hat er dann seinen Mann geheiratet, ein Kind adoptiert und in den 80er Jahren noch sehr, sehr viele erfolgreiche Songs abgeliefert. Erinnern wir uns nur an Nikita. Und dass sein Leben dann eine so gute Wendung genommen hat, das war für einen Elton John wahrscheinlich auch ein bisschen ein Weihnachtswunder. Und oh Wunder, wir sind auch ans Ende unserer heutigen Sendung angekommen, aber eine Platte geht sich noch aus. Den Titel Miss You Night, den machte der britische Sänger Cliff Richard 1975 zu einem internationalen Erfolg. Vor allem in Südafrika, da gefiel der Titel, was sich in Platz Nummer 2 der Hitparade manifestierte. Übrigens, die Geschmäcker sind verschieden, denn in Australien, da kam Miss You Night gerade mal auf Platz Nummer 100. Ja, ja, so kann's gehen, im einen Land top, im anderen ein Flop. Und damit verabschiedet sich Ewald Schingerling für heute von Ihnen. Ich hoffe, die Sendung war für Sie kein Flop, sondern top und Sie schalten das nächste Mal wieder ein. Und nun noch Plattenteller frei für die letzte Aufnahme für heute von Cliff Richard.

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Die Hits der 80er Jahre. Mit Filmmusik starten wir in unsere heutige Sendung 80er analog. Eric Carmen war 1987 schon lange kein Unbekannter mehr, als ihm angeboten wurde, das Lied Hungry Eyes zum Film Dirty Dancing zu singen. Und zum Glück hat er das Angebot angenommen, so kann ich Ihnen heute eines der schönsten Lieder der 80er Jahre auflegen. Ich freue mich, dass Sie wieder mit dabei sind. Sie und Eric Carmen.

bekommt der Ausdruck mit den Augen auffressen eine neue Bedeutung. Von den hungrigen Augen der Sänger Eric Carmen. In Amerika fast so erfolgreich wie Eric Carmen, hierzulande aber eher ein Geheimtipp, war die US-amerikanische Rockband White Lion. Dabei war das eigentlich zu Unrecht so, denn die Weißen Löwen, die hatten musikalisch durchaus einiges zu bieten, wie der Song When the Children Cry aus dem Jahr 1987 nun beweist.

wunderschöne Ballade von White Lion. Eigens für den Song Contest 1981 wurde die britische Popband Bugsfizz gegründet. Denn seit ABBA den Song Contest 1974 mit Waterloo gewonnen hatte, da war man in Europa der Meinung, dass Bands mit zwei männlichen und zwei weiblichen Sängerinnen die besseren Siegeschancen hätten. Tja, und die Rechnung, die ging auf. Am 4. April 1981 holte sich Bugsfizz mit dem Titel Making Your Mind Up den

Ja, beim Song Contest der 80er Jahre, da gab es wenigstens noch anständige Lieder und so etwas wie die Conchita-Wurst, die wäre damals unvorstellbar gewesen. Das hätte einen riesen Skandal gegeben. Ich würde ja gerne sagen, dass jetzt Austropop an der Reihe ist, aber ich fürchte, da werden auch einige widersprechen. Obwohl die Jazz-Gitti in den 80er Jahren mit ihren Disco-Killern und als Begleitmusik bei Dradiwabal-Gigs durchaus progressiv unterwegs war. Dann aber bemerkte sie, dass das wirkliche Geld auf der Schlagerstraße liegt und so wurde die Jazz-Gitti ab den 90er Jahren dann zur Schnulzentante. Und zwischendurch, da gab es auch Ausgeflipptes wie ihre Version vom Itzi Bitzi, Tini Wini, Honolulu, Strandbikini. Ja, ja, der ist wie geschaffen für die Figur von Martha Margit Butbul, wie Jazz Gitti mit bürgerlichem Namen heißt.

australischer Hardrock eroberte 1973 auch Europa, wobei australisch nicht ganz stimmt, denn eigentlich wurden die Brüder Angus und Malcolm Young in Schottland geboren. Der Rest der Bandmitglieder, der wechselte dann ständig. Es war also so eine Art musikalische Heimkehr. Ich spreche von der Band AC/DC, die zu den gefragtesten Hardrock-Formationen der 70er und auch der 80er Jahre gehörte. Und 1980, da wurden AC/DC durchaus auch einem breiten Publikum bekannt mit der Single You Shook Me All Night Long, was so viel heißt wie, nein, das sollte man im Radio vielleicht nicht laut sagen.

0: stellen Sie sich nicht so an. Was könnte man denn die ganze Nacht machen? Na richtig, sich gegenseitig schütteln bei der Hardrock-Musik von AC/DC.
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0: Ein völliger Soundwechsel steht uns nun bevor. Unsere Schlagerecke, die wird heute von der deutsch-litauischen Sängerin Lena Valaitis bedient. Sie kam als Kleinkind nach Westdeutschland, nachdem ihre Mutter mit ihr und ihrem Bruder aus der durch Luftangriffe völlig zerstörten ostpreußischen Stadt Memel fliehen konnte. Und hier bekam sie 1970 dann den ersten Plattenvertrag und lieferte fortan brav ihre Lieder ab, die auch oft deutsche Versionen von großen internationalen Hits waren. So trällerte sie 1982 auch Umberto Tozzis Italo-Erfolg Gloria auf Deutsch und wurde damit ebenfalls recht bekannt.

Lena Valeit ist schön und gut, aber wenn ich die Wahl hätte, dann würde ich vielleicht doch beim italienischen Original von Gloria bleiben. Apropos Italien. Von hier aus startete 1985 die in Frankreich als Tochter einer brasilianischen Mutter und eines griechischen Vatersgeborene Sängerin Mandy Ligios ihre Karriere unter dem Künstlernamen Raggio di Luna. Sie hatte während eines Italienurlaubs die Musikproduzenten Aldo Martinelli und Fabrizio Gatto kennengelernt, die von ihrer Stimme als Musicalsängerin dermaßen begeistert waren, dass sie sie in die Discos bringen wollten. Und das gelang mit dem Lied Comanchero auch voll und ganz. Wobei das Lied eigenartigerweise in Italien nur 6 Wochen lang in den Charts war, während man es in Österreich 14 und in Deutschland sogar 22 Wochen lang in der Hitparade hören konnte.

Comanchero. In den 80er Jahren, da räumten die Italiener ordentlich ab in den Diskotheken von ganz Europa. Poison war eine amerikanische Glam-Metal-Band aus Pennsylvania und wurde oft mit homophoben Äußerungen abgewertet, weil sich die Bandmitglieder auf der Bühne auffällig geschminkt und mit jeder Menge Haarspray präsentierten. Doch allen dummen Sprüchen zum Trotz gelang es der Gruppe in den 80er und 90er Jahren recht erfolgreich zu sein. Später legte man dann das Schminkzeug zur Seite und der Erfolg tat dasselbe. Hier noch ein Lied aus guten Zeiten 1988 bzw. 89, denn in Europa wurde die Single erst ein Jahr später veröffentlicht, landeten Poison mit Every Rose Has Its Thorn in Deutschland wie in England gleichermaßen in den Charts. In den USA, da reicht es schon ein Jahr zuvor für Platz Nummer 1 und auch für Gold. Poison, jede Rose hat ihre Dornen.

Die Liverpooler Soulband The Christians ist nun bei uns zu Gast. 1988, da sangen sie die Benefizplatte Harvest for the World gegen den Krieg, gegen den Hunger und gegen die Kindersterblichkeit in Afrika. Ein Song, den es übrigens 1976 schon einmal gegeben hatte von

Die Gebrüder Christian mit Harvest for the World, eine englische Band, die nichts mit Glaubensfragen zu tun hatte, sondern der Name hat eben nur mit dem Familiennamen der Bandmitglieder zu tun. Die Christians sind es eben. Für dunkelgraue und ätzende Lieder war der österreichische Musiker Ludwig Hirsch bekannt. 1984, da machte er auf das Wettrüsten in Europa aufmerksam mit der Antikriegsversion des alten Trafi deutscher Hits Marmor, Stein und Eisen bricht ins Gras, werden wir beißen, ob's uns schmeckt oder nicht.

Man muss bei dem Lied vielleicht ein paar Sachen erklären, bei allen denjenigen, die damals das Wettrüsten noch nicht mitbekommen haben. Damals war Europa noch in Ost und West geteilt, auch Deutschland. Und sowohl der Ostblock als auch die NATO haben gegenseitig die Raketen auf sich gerichtet gehabt. Und wenn damals jemand auf den Knopf gedrückt hätte, dann hätte man blöd reingeschaut in Europa. Und eine dieser Raketen hat den Pershing 2 geheißen. Und das war die, von der Ludwig Hirsch gesungen hat. Cyndi Lauper wurde ja als bunter Vogel mit dem Lied Girls Just Want to Have Fun bekannt. Doch sie konnte es durchaus auch anders, langsamer, romantischer, wie sie 1986 mit der Single True Colors gezeigt hat.

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1: Also in den 80er Jahren war es vor allem bei den Künstlern durchaus auch üblich, sich mal einzurauchen, um die wahren Farben, die True Colors des Lebens zu sehen. Und bei Cyndi Lauper hat es auch ein bisschen danach geklungen. Keineswegs in schlechtem Englisch sang die US-amerikanische Rockband Bad English, die von 1988 bis 1991 nur relativ kurz bestand. In dieser Zeit veröffentlichte die Gruppe eine Handvoll Singles, von denen When I See You Smile wohl eine der erfolgreichsten war. 1989 erschienen, landete Bad English damit auf Platz Nummer 1 in den US-Charts. When I See You Smile.

1984, da wurde das Kultmusical Rocky Horror Picture Show im Schauspielhaus in Wien zum Besten gegeben. Dabei sang Deborah Brown den Titel Touch Me derart erfolgreich, dass man sich entschlossen hatte, davon sogar eine Single herauszubringen. Für alle Fans der Rocky Horror Picture Show also ein seltener Leckerbissen in unserer heutigen Sendung 80er Analog.

Touch Me and Lead aus der Rocky Horror Picture Show. Damals in den 80er Jahren war Wien übrigens die europäische Hauptstadt des Musicals. Da wurde alles gespielt, was Rang und Namen hatte. Ich selbst war damals, glaube ich, im Raimundtheater bei Les Miserables, auch eine hervorragende Aufführung. Alles hat ein Ende, nur die Wurst hat zwei. Das singt uns zum Abschluss unserer heutigen Sendung nun Stefan Remmler. Er wurde eigentlich schon 1982 mit der Gruppe Trio und dem Blödelsong Da Da Da bekannt. Später ging er dann als Solist auf die Bühne, blieb aber dem Blödeln treu. So war er auch 1987 wieder erfolgreich mit seiner Version von dem Alles hat ein Ende-Lied. Und damit ist nun auch Ewald Schingerling für heute am Ende seiner Moderatorenweise und sagt Tschüss, Ciao, Servus und auf Wiederhören. Bis zum nächsten Mal bei unserer Sendung 80er Analog.

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1: Als Uropa mit Uroma. Wir spielen die Hits längst vergangener Jahrzehnte. Durch die Sendung führt Ewald Schingerling. Sir Cliff Richard berichtet uns zu Beginn der heutigen Sendung, was er in den Sommerferien des Jahres 1963 so alles erlebt hat in den Summer Holidays.

Apropos Ferien und Verreisen. Zur Zeit des französischen Sängers Gilbert Bécaud waren Reisen mit dem Zug noch sehr angesagt. Und irgendwie war die Eisenbahn damals auch ein Symbol für eine zerbrochene Liebe, aber auch für Wiedersehenshoffnungen. Das war beim Christian Anders und seinem Song Es fährt ein Zug nach nirgendwo so und eben auch bei Gilbert Bécaud, als er sein Lied So viele Züge gehen.

Der Roy Orbison brachte, Sie werden es nicht glauben, schon im Jahr 1962 eine LP mit seinen Greatest Hits heraus. Und schon damals war darauf das Lied Dream Baby zu hören. Der Song landete in Irland auf Platz Nummer 1 der Charts und er war auch in Großbritannien und in Australien sehr erfolgreich.

Der Titel Sunny Afternoon war so etwas wie ein musikalischer Schnellschuss, der erst im Studio während einer stimmungsvollen Session fertig komponiert wurde. Aber manchmal sind eben die spontanen Ideen doch die besten. So lieferten The Kinks mit Sunny Afternoon 1966 letztlich doch einen sehr erfolgreichen Ohrwurm.

liebes Mädchen, das war in den 60er Jahren die Gitte. Sie trat damals oft mit Rex Gildo gemeinsam auf, war aber auch solo unterwegs. Und wenn die Gitte alleine ins Studio ging, dann träumte sie immer von der großen Liebe.

Für seine Liebeslieder, da war auch der Bad Boone aus Florida bekannt. Er zählte zu den beliebtesten Pop- und Balladensängern der 50er Jahre. Hier der Titel A Wonderful Time Up There, mit dem Bad Boone 1958 Platz Nummer 2 der amerikanischen Charts eroberte.

Ganz etwas anderes gibt es nun von der englischen Rockband Status Quo. Sie haben zwischen 1968 und 2016 Dutzende Singles und Alben herausgebracht und gehören somit wohl zu den längst dienenden Rockgruppen ever. Hier ein Song aus der Anfangszeit, veröffentlicht im September 1968, Eyes in the Sun.

Als musikalischer Schmusetiger galt der gebürtige Südafrikaner Howard Carpendale, der vor allem im deutschsprachigen Raum sehr erfolgreich war. Gerade noch in unseren Zeitrahmen dieser Sendung passt das Lied, da nahm er seine Gitarre aus dem Jahr 1974.

Vier Herren aus Großbritannien, die sich The Tremolos nannten, sind nun bei uns zu Gast. Sie gehörten zu den Topgruppen der 60er Jahre. Aber natürlich konnte nicht jedes Lied so ein Erfolg sein wie Silence is Golden. Am 8. Jänner 1968, da erschien der Titel Suddenly You Love Me, den ich Ihnen nun auflegen möchte.

Wir bleiben in Großbritannien. Zugleich Hallo und auch Goodbye sagen uns nun die Pilzköpfe aus Liverpool, auch als The Beatles bekannt. Hello, Goodbye wurde 1967 von Paul McCartney geschrieben und gemeinsam mit John Lennon produziert. Rund um den Erdball war die Nummer erfolgreich, von Kanada bis Australien und natürlich auch bei uns.

0: historische Rätselspiel. Jawohl, meine Herren, darauf können Sie schwören.
1: Jawohl, jawohl, jawohl. Die Dame, die das nächste Lied singt, die wurde 1921 in Berlin geboren und starb 2001 eben da. Sie wurde im Nachruf als letzte Überlebende der Lili-Marleen-Generation bezeichnet. Und auch wenn ihre Lieder den Nazis manchmal zu amerikanisch waren, trat sie im Rahmen der Truppenbetreuung sowohl an der Ost- als auch an der Westfront auf, wurde aber im Jänner 1945 kurzzeitig verhaftet, weil sie öffentlich geäußert hatte, dass der Krieg sowieso schon verloren sei. Nach dem Krieg, da war sie aber weiter eine erfolgreiche Schlagersängerin. Von welcher Dame sprechen wir denn heute?
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1: 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Ein Lied, das viele Versionen nach sich gezogen hat und die eben gehörte, die stammte von der Evelyn Künecke. Sie war übrigens 1958 sogar bei der deutschen Vorentscheidung zum Song Contest dabei und feierte in den 70er Jahren abermals ein Comeback. Eine Vollblutmusikerin war sie, die Evelyn Künecke, durch und durch. Die übrigens in ihrem Leben insgesamt 3 Männer zum Heiraten gefunden hatte. Also irgendwie hat sie dann doch noch Erfolg gehabt bei der Partnervermittlung. Zahlreiche große Flammen, die fand auch der Elvis Presley 1961, der Sänger sogar von His Latest Flame. Ein Lied, das ursprünglich als B-Seite der Single Little Sister auf den Markt kam und dann doch international durch die Decke ging.

Elvis Presley und die Aufnahme His Latest Flame. Übrigens, davon gab es auch zahlreiche weitere Versionen, falls Ihnen der Titel irgendwie anders vorgekommen ist diesmal. Aber diesmal war es eben der von Elvis Presley, der Song. Genauso war es übrigens auch beim Titel When You Walk in the Room. Auch dieser Song wurde etliche Male gecovert. Und heute hören Sie die 1963 erschienene Version der Searchers.

Aus Frankreich kam Ende der 60er Jahre eine gewisse Mireille Mathieu, ohne ein Wort Deutsch zu sprechen, nach Deutschland, um hier Karriere zu machen. Damals hat sie die Lieder einfach nach Gehör nachgesungen, ohne überhaupt zu wissen, was sie da singt. Dafür haben sie eigentlich dann recht überzeugend geklungen, wie man auch beim Titel Martin aus dem Jahr 1969 hören kann.

Es war übrigens die Katja Epstein, die viele Lieder vorgesungen hat für die Mireille Mathieu. Daher klingen die beiden an hohen Stellen durchaus zum Verwechseln ähnlich. Und das kommt eben genau daher, dass die eine der anderen nachgesungen hat. Musik aus Italien ist nun an der Reihe. Toni Renis war schon in den 60er Jahren ein gefragter Star. Er arbeitete auch gerne mal mit Adriano Celentano zusammen, der 1962 wohl ein bisschen neidisch war auf den größten Erfolg von Toni Renis. Quando, quando.

sollte in der U-Bahn nicht einschlafen, denn man weiß nie, wo man dann aufwacht. Das wusste auch schon die britische Sängerin Petula Clark, als sie 1967 Don't Sleep in the Subway gesungen hat.

Den österreichischen Entertainer Peter Alexander Groß vorzustellen, das können wir uns an dieser Stelle wohl sparen. Er nahm bereits 1955 seine erste Single auf und 1996 erschien seine letzte. Damit hat er gleich für mehrere Generationen Musik gemacht. Heute ein Top-Hit von Peter Alexander aus dem Jahr 1970, den wir uns auch heute noch ein wenig zu Herzen nehmen könnten und sollten, bevor wir über andere Menschen urteilen. Hier ist ein Mensch.

Ja, ja, hier hat uns der Harry Belafonte in einer seltenen Live-Aufnahme gezeigt, dass er herumblödeln kann mit When the Saints und das Ganze auch in verschiedenen Versionen drauf hat. Die in Turin geborene Rita Pavone, die war 1963 nur 36 Kilogramm schwer und sie war auch nur 1,49 Meter groß. Aber ihre Stimme, die war ganz groß. Sie sang auch viele Lieder auf Deutsch und daher können wir zum Abschied heute ihren Titel Ciao Amigo, Ciao Amore auflegen. Und auch Ewald Schingerling sagt nun Ciao und ich hoffe, es hat Ihnen wieder gefallen und Sie sind das nächste Mal wieder mit dabei bei den Hits von Uroma und Uropa.

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1: Edi Miklos mein Name. Herzlich willkommen zu einer weiteren Edis Musikgeschichten Ausgabe. Ja, es gibt was zu feiern. Was? Und zwar seit 10 Jahren wohne ich in der Wohnung, also in jener Wohnung, in der ich jetzt wohne. Und es werden in dieser Ausgabe vorwiegend die Musiknummern gespielt, die ich seinerzeit gespielt habe, als ich frisch in meine Wohnung gezogen bin, in der ich jetzt unverändert wohne und gerne wohne. Allerdings, bevor ich mit der sozusagen offiziell erst Musiknummer beginne, möchte ich beginnen mit einer Musiknummer, die seit kurzem aktuell ist. Und zwar geht es da um die heurige Song Contest Gewinnerin aus Bulgarien. Ich bin selber überrascht, dass mir dieses Lied doch sehr gefällt. Und was verbinde ich mit dieser Musiknummer, die wir jetzt gleich hören, Bangarang von der Dara? Da verbinde ich, dass ich, ja, vielleicht wird es ja heuer noch was zu feiern geben. Ich gehe davon aus, dass es passiert. Und zwar, alle, die mich kennen, wissen, welchen Wunsch ich unverändert habe und dass mir dieser Wunsch erfüllt wird. Ich gehe davon aus. Und das Ganze, starte ich jetzt mit Bangarang von der Dara. Und zwar, dass ich, ja, sobald das möglich, ja, an meinen grünen Markt komme. Und jetzt starten wir mit der Dara und Bangarang. Los geht's!

da geht die Post ab. Dara mit Bangaranga. Ja, das Thema der heutigen Edis Musikgeschichtenausgabe. Seit 10 Jahren wohne ich in einer eigenen Wohnung. Am 8. April, vor genau 10 Jahren, bin ich dort eingezogen. Also das heißt, ich wohne am Dommelshof, also in der WG Dommelshof. Und diese Wohnung ist außerhalb von der WG, aber ich kann jederzeit rüber in die WG zu den Betreuer, wenn ich was brauche. Oder zum Beispiel Unterstützung beim Bett überziehen oder den Großeinkauf. Und diese Wohnung gehört aber zur WG Dommelshof. Da gibt es drei sogenannte Trainingswohnungen. Die sind außerhalb. Ich wohne in so einer Wohnung und zwei weitere Kollegen von mir. Und zwei Trainingswohnungen gibt es noch in der WG. Ja, ich wohne am Dommelshof an sich schon seit 27 Jahren. Habe anfänglich im sogenannten Kernbereich gewohnt, also oben im vollbetreuten Bereich. Dann bin ich runtergezogen in die Trainingswohnung, in der jetzt ein Kollege von mir wohnt. Und dann war ich für ein Jahr in einer anderen WG. Hat aber dort nicht gepasst und dann kam ich wieder zurück und bin dann in die Wohnung gezogen, in der ich jetzt wohne. Und der 8. April vor 10 Jahren war ein Freitag, um 9 Uhr war der Einzugstermin und mein damaliger Bezugsbetreuer, der Sebastian, hat mich empfangen mit Sack und Pack. Dann sind wir gemeinsam rüber von der WG in die Wohnung, in der ich jetzt wohne und sperrte Sebastian die Wohnung auf und dann haben wir gedacht, wow. Also gleich mein erster Eindruck, als ich die Wohnung betreten habe, erstens einmal, wow, das ist eine große Wohnung, die ist auch groß und für mich, wie ich es immer nenne, beeindruckend. Also ich habe da, meine Wohnung besteht aus einem Vorzimmer, dann einem doch sehr geräumigen großen Wohnzimmer, Schlafzimmer und was für mich anfänglich ein bisschen komisch war, dass es vom Schlafzimmer auf den Balkon geht und als ich das dann einmal meinem Bruder erzählt habe, dem Karli, ja, die Wohnung ist zwar super, aber was für mich ein bisschen komisch ist, dass es vom Schlafzimmer auf den Balkon geht, weil ich bin es auch an sich gewohnt, bisher, dass es vom Wohnzimmer auf den Balkon geht, hat der Karli nur gemeint, nein, das gibt's eh, dass es gibt Wohnungen, wo es vom Schlafzimmer auf den Balkon geht. Und was ich noch dazu erwähnen möchte, die Wohnung, in der ich wohne, also das ist eine Altbauwohnung, also ein Altbauwohnhaus. Ich bin aber total zufrieden mit der Wohnung, unverändert. Und meine Uhren haben da Platz, meine vielen, vielen CDs. Und es ist, einige meinen, so wie mein Vater zum Beispiel, ja, dass die Wohnung für mich zu übertrieben groß ist. Gut. Das meint mein Vater, aber es wohnt da nicht mein Vater in meiner Wohnung, sondern ich. Ich muss glücklich sein in der Wohnung, das bin ich auch. Und gleich nach meinem Einzug in dieser Wohnung, vom 8. auf den 9. April, vom Freitag auf Samstag vor 10 Jahren, habe ich so gut geschlafen, dass ich dann bis 12 Uhr zu Mittag geschlafen habe. Dann hat mich mein Kumpel, der Thomas, am Handy aufgeweckt und gefragt, naja, Edi, ich so, ja, hallo, ah, du schlafst, sage ich, ich bin gerade aufgestanden. Und anfänglich war es ein bisschen schwierig, weil ich hatte anfänglich noch die ganzen Umzugskartons von jener WG, in der ich ein Jahr gewohnt habe, zwischen 2015 und 2016. Und da habe ich noch im Vorzimmer, im Wohnzimmer kistenweise aufgestapelt die CDs gehabt, die ich noch überall einräumen musste. Aber das hat sich dann auch gelegt, weil ich habe dann alles eingeräumt, die CDs dort, wo sie hingehören. Und für mich auch sehr beeindruckend, am 8. April, vor 10 Jahren, als ich da eingezogen bin, hat man beim Einzug in die Wohnung der Sebastian unterstützt und die beiden Herren von der ÖHTB Objektinstandhaltung. Und als dann mein Bett zusammengebaut wurde, mein elektrisch verstellbares Bett, das ich mit heuer 1. Oktober das 13. Jahr habe, hat der Uwe von der ÖHTB Objektinstandhaltung ihm das Bett zusammengebaut, hat dann so gesagt, Test. Also ich wollte einfach nur testen, ob das Bett rauf und runter fährt, hat dann kurz rumgedrückt an der Fernbedienung, mit der man das Bett verstellt, Kopfteil und Fußteil, ja, hat funktioniert. Dann wurden noch die Rauchmelder überall
montiert und kurz getestet. Ja, und dann begann mein, ja, erstes, also für mich erstes Leben in einer eigenen Wohnung. Und das hat mich sehr schnell, ja, hat mir getaugt. Und dann kam für mich das erste, sozusagen, wo ich mir gedacht habe, wenn man in einer eigenen Wohnung wohnt, da gibt es halt so gewisse Sachen, die man, an die man sich halten muss. Zum Beispiel das Heizung ablesen, ja, jährlich. Und da war ich, das Heizung ablesen war vor 10 Jahren bei mir im Mai, an einem Freitag. Da bekam ich schon Tage davor Bescheid, Ede, an dem Tag musst du schauen, dass du um die Zeit zu Hause bist, weil da kommen die von der Fernwärme, um die Heizung abzulesen. Da war ich natürlich einmal sau aufgeregt, weil ich dachte, ja, da kommt ein Fremder zu mir in die Wohnung. Und da war, um mich dabei ein bisschen zu unterstützen, um mich da, dass ich da ein bisschen runterkomme, war der damalige Zivildiener von der WG dabei, und das war halb so wild, das Heizung ablesen. Haben wir damals gedacht, oh, das dauert ein paar Stunden, okay, das geht ein paar Minuten. Der Herr, der was das gemacht hat, war recht nett, hat mir das erklärt, was er machen wird. Das war, und die Hits, also die damals für mich Hits, die ich damals rauf und runter gespielt habe, als ich frisch in diese Wohnung gezogen bin, einen davon hören wir jetzt gleich. Dieser Hit kam 2 Jahre davor auf den Markt, 2014, und zwar von George Ezra, der Titel Budapest.

George Ezra war das mit Budapest. Und dieser Titel ist bei mir aktuell geworden, ja, als ich dann frisch in diese Wohnung gezogen bin. Jetzt das nächste Thema. Wer hat mich, weil das auch mir ganz wichtig ist, das zu erwähnen, wer hat mich in meiner Wohnung bis jetzt so besucht? Also von den Personen, die von mir lieb gewonnen sind. Natürlich meine Familie. Meine Betreuer zähle ich jetzt nicht dazu, und zwar aus dem Grund, weil die müssen ja zu mir in die Wohnung kommen, zum Beispiel allwöchentlich die Wohnungskontrolle. Was ist die Wohnungskontrolle? Das klingt so streng, Wohnungskontrolle, aber das ist einfach deswegen wichtig, um zu schauen, ob alles passt, ob nicht irgendwo ein Schimmel ist, weil den sehe ich ja nicht, und der Schimmel, der ist, wie mir schon erklärt wurde, auch für die Gesundheit nicht gut, und da schaut man einfach nach, passt alles, oder gehört da irgendwas intensiver unter die Lupe genommen, auch die Rauchmelder getestet, ob die funktionieren, wenn es wirklich einmal brennt oder so, oder wenn es, ja, was bei mir aber nicht der Fall ist, weil seitdem der Großlockdown vorbei ist, rauche ich in der Wohnung nicht. Ich habe in der Wohnung nie geraucht, anfänglich am Balkon, aber das tue ich auch nicht mehr, sondern gehe wirklich runter in den Innenhof. In der Wohnung wird nicht geraucht, auch nicht am Balkon. Also die Betreuer natürlich, die zähle ich jetzt in dem Fall nicht dazu, nicht weil ich die Betreuer nicht mag, sondern weil die kommen ja eh immer wieder zu mir. Weil es einfach wichtig ist, eben, ob in der Wohnung alles passt. Okay. Natürlich meine Familie, also Mutti und Heinz waren schon öfters bei mir in der Wohnung, mein Vater mit seiner Lebensgefährtin, meinen Brüdern waren eigentlich bis jetzt noch niemand da, meine Nichte war schon zweimal da, meine erste Nichte, weil ich habe zwei Nichten und zwei Neffen, meine erste Nichte war schon zweimal bei mir, vor kurzem, voriges Jahr am 29. Dezember, da war meine Nichte mit einer Freundin von ihr zu Besuch bei mir, gemeinsam mit Mutti und Heinz. Dann waren auch schon Arbeitskollegen bei mir, von der Eichholzgasse. Und Bekannte, also nette Freunde waren schon bei mir. Bekannte, dann der Arthur war bei mir vor 3 Jahren am Samstag, den 14. Jänner. Da hat er mal unter anderem CDs mitgebracht. Und auch der Arthur hat dann gemeint, ja, also dass er mir das aufs Wort glaubt, dass ich von dieser Wohnung begeistert bin. Und jetzt zum Kapitel, wenn es so wäre, also natürlich hoffe ich, dass es immer mal passiert, dass mich in der Wohnung all meine von mir liebgewonnenen Grünis besuchen. Die ganze Werkstatt Grüner Markt natürlich geht sich nicht aus, weil so viel Platz ist in der Wohnung leider nicht. Vor allem der Vorraum ist in meiner Wohnung ein bisschen eng, weil wenn da schon ein bisschen mehr Leute sind, die mich besuchen, dann wird es ein bisschen eng. Aber das Wohnzimmer ist schon groß. Wer hat mich noch besucht? Voriges Jahr, Anfang Mai, die Leiterin der Schreibwerkstatt vom Ohrenschmaus, weil es war so, die Leiterin vom Ohrenschmaus der Schreibwerkstatt hat mich besucht, weil wir da, die Helen und ich, haben da in meiner Wohnung besprochen. Denn 2 Tage darauf haben die Helen und ich von der Schreibwerkstatt eine Ohrenschmaus-Veranstaltung moderiert. Und da kam sie zu mir in die Wohnung und da haben das Ganze vorbesprochen, was wir alles, wie wir das moderieren werden. Und als Dankeschön, wo ich wieder sehr gerührt war, als Dankeschön, dass ich die Helen von der Schreibwerkstatt zu mir in die Wohnung eingeladen habe, hat sie mir eine Riesenpackung Merci mitgenommen, die dann Stunden darauf von mir ratzeputz weggenascht wurde. Und jedes Mal, wenn mich Personen, die mir liebgewonnen sind, in meiner Wohnung besuchen, bin ich dann sowas von überdreht und beeindruckt. Ja, jetzt hat mich wieder die Person besucht und die war jetzt bei mir zu Besuch und ja. Und weil ich vorher den Sebastian erwähnt habe, der Sebastian war mein Bezugsbetreuer, ist es leider nicht mehr, weil der Sebastian jetzt auch nicht mehr bei mir in der WG arbeitet, aber der Sebastian war mein Bezugsbetreuer, als ich in diese Wohnung gezogen bin. Und der Sebastian gilt für mich als sehr lässig, cool und netten Betreuer. Und warum auch immer, das konnte ich bis jetzt niemandem erklären, den ich das erzählt habe, also der Person, der ich das erzählt habe. Immer wenn der Sebastian an einem Samstag
Tagdienst hatte in der WG, was sehr oft vorkam, war ich drüber beeindruckt. Aber warum war ich drüber beeindruckt? Keine Ahnung. Das ist einfach bei mir so, gewisse Begebenheiten, die verstehen vielleicht viele nicht, aber das ist halt bei mir so. Und als ich das Corona hatte, vor 6 Jahren im Spätherbst, da musste ich 3 Wochen wirklich fest in der Wohnung sitzen, hat mich aber auch nicht gestört, weil ich habe mich schon zu beschäftigen gewusst. Ich habe für den Thomas Kassetten aufgenommen, ich habe Geschichten im Computer geschrieben, habe Musik gehört und natürlich gab es dann schon auch Momente, wo ich mir schon gedacht habe, jetzt kann ich nicht rüber in die WG, auch nicht zum Thomas, ich muss in der Wohnung bleiben, aber ich habe auch gewusst, warum. Aber die Betreuer waren für mich da, haben mich angerufen. Natürlich kamen auch die Betreuer zu mir mit Maske, genauso wie ich mit Maske versehen, um zum Beispiel tagtäglich das Fieber zu messen. Oder wenn mir ein Essen gebracht wurde, war das so, es wurde angeläutet, dann an meiner Wohnungstür kurz angeklopft und das Essen samt Teller mit einer Folie drüber vor meine Tür gestellt. Und da habe ich gewusst, okay, jetzt ist was gekommen, ein Essen. Und ich habe dann aufgesperrt kurz, habe mir das geholt, zugesperrt, wieder rein in die Wohnung. Gut, jetzt, bevor es mit der nächsten Musiknummer weitergeht, meine üblichen Grüße, meine obligaten Grüße an meine grünen Schätze, an meine grünen menschlichen Schätze, das sind die Melissa, die Sanela, die Theresa, die Karin, die Ella, der Matthias, der Martin und von meiner WG, der Martin, der Thomas, der Niki und alle, die mich kennen. Und jetzt gibt's auch einen Musiktitel, den ich dazumals oft gehört habe, über YouTube, auf CD habe ich den nicht, als ich frisch in diese Wohnung gezogen bin, der Elvis mit dem Titel Flaming Star.

Elvis war das mit Flaming Star. Ja, die Zeit ist fast schon wieder um. Ja, es gäbe schon noch das eine oder andere zu berichten. Ganz kurz noch, weil ich vorher das erwähnt habe. Ja, was die Rubrik oder das Kapitel, wenn es so wer betrifft, wer mich natürlich noch in der Wohnung besuchen sollte, ist eh klar eine Person, die ich aber weiterhin namenlos lassen bleibe, meine aktuelle Flamme. Natürlich, das wäre für mich das Größte, wenn die dann gemeinsam mit mir meine Wohnung betritt und dann drehe ich was Nettes auf und dann sitzen die Flamme und ich auf meiner Couch, plaudern. Ja, ich danke Ihnen und euch fürs Dabeisein, fürs Zuhören. Und jetzt zum Schluss gibt es einen Musiktitel, den ich seinerzeit auch recht oft gehört habe, den mir der Arthur damals auf einem USB-Stick gespielt hat. Der Bob Dylan mit dem Titel Lay Lady Lay. Und mit diesem Titel verabschiede ich mich jetzt von Ihnen und von euch. Ihr, euer Edi sagt Baba, pfiat euch. Ja, bis zur nächsten Edis Musikgeschichten-Ausgabe. Und hier nun Bob Dylan mit Lay, Lady Lay.

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2: 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Was bisher geschah?
3: Die Fliege Toni möchte eine fleischfressende Pflanze mit vermeintlich lyrischer Neigung mit Gedichten versorgen.
2: Doch leider ist das nicht so einfach, wie Toni sich das vorgestellt hat. 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
3: Es muss doch eine einfache Lösung für dieses Problem geben, denkt sich Fliege Toni und hört gerade zum richtigen Zeitpunkt Poet Pi, der Folgendes über die fleischfressende Pflanze sagt.
2: Versorgt mit Reimereien
3: muss sie doch gedeihen.
2: Doch ihr fleischiges Blatt
3: wird von Gedichten nicht satt.
2: Sie liegen ihr schwer im Magen.
3: Wie konnte Toni das nur wagen?
2: Riesengroß ist ihr Appetit.
3: Hoffentlich macht Toni da jetzt mit.
2: Kelch auf und Duft raus.
3: Und hoffen auf den Festschmaus.
2: Bevor die Pflanze mich frisst, muss ich mir was einfallen lassen, meint Toni.
3: Er fliegt zu Chandrika Wolkenstein, setzt sich in ihr Ohr und summt einige Worte.
2: Diese zeigen sofort Wirkung und Chandrika Wolkenstein schreibt ihre Sorgen auf einen Zettel, geht zur fleischfressenden Pflanze und wirft den Zettel mit folgendem Gedicht hinein.
3: Versorgen heißt die Lücke sehen.
2: Bevor ein Bitte will entstehen.
3: Es heißt, den Mangel still zu wenden.
2: Mit wachen Augen, offenen Händen.
3: Nicht alles, was uns Nahrung gibt.
2: Ist Brot alleine, das man liebt.
3: Auch Nähe stillt.
2: Auch Zeit kann nähren.
3: Auch Schweigen kann ein Herz gewähren.
2: Wer sorgt,
3: trägt mehr als Pflicht allein.
2: Er lässt den anderen sicher sein.
3: Ob das bei allzu gut funktioniert, fragt sich Toni, fliegt zu David Telgin und summt ihm dieselben Worte ins Ohr, mit dem Resultat, dass David Telgin sogleich ein Sorgengedicht aufschreibt und in den Kelch wirft.
2: Versorgen, geborgen.
3: In mir, quietschfidel, paddle ich im Wasser.
2: Das erfrischt.
3: Das ist ja großartig,
2: summt Toni begeistert und setzt sich gleich ans nächste Ohr, welches zu Nicole Erker gehört, die sich gerade gemütlich sonnt.
3: Schon spaziert sie zur fleischfressenden Pflanze und wirft ihr Gedicht hinein.
2: Gierig schließt sich der Kelch.
3: Labestation.
2: Dich niederlassen.
3: Indem du den Moment des Augenblicks genießt.
2: Sich versorgt zu wissen.
3: Um in deinem Inneren ruhig zu werden.
2: Nährboden als Quelle deiner selbst.
3: Herzensmomente.
2: Labestation.
3: Dich niederlassen, indem du den Moment des Augenblicks genießt.
2: Ob meine gesummten Worte auch bei der Bürgermeisterin funktionieren, fragt sich Toni und probiert es gleich aus.
3: Und tatsächlich, auch die Bürgermeisterin Lyra Brandstötter schreibt ein Gedicht auf den Zettel und füttert den Kelch damit.
4: Hey du!
3: Kannst du mich bitte versorgen?
4: Mir helfen, noch vor morgen?
3: Mich retten aus meiner Not?
4: Ich fühl mich klein, ich werd ganz rot!
3: Aber wenn du für mich da bist,
4: hui, wie das Glück den Kummer auffrisst.
3: Und dann geht's mir wieder gut.
4: Ich fühle Kraft
3: und Mut.
4: Und all das nur, weil du mich versorgst.
3: Und mir deine starke Seele borgst.
2: Nanu, so einfach kann das gehen, denkt Toni und fliegt zu Norman Möschter, um ihn zu einem Kelchgang zu motivieren.
3: Ohne zu zögern, schreibt auch er ein Gedicht auf und wirft es in den Kelch. Der
0: Der städtische Herr Wassermeister geht jeden Abend durch die Stadt.
4: Nur um zu sehen, ob auch jeder zu Hause genug Wasser hat.
0: Und fällt einmal das Wasser aus,
4: dann lässt er sich nicht lumpen.
0: Trägt eigenhändig in jedes Haus
4: 4-5 Liter Humpen.
0: So versorgt er alle Leute, Frau und Kind und Mann.
4: Und bekommt das städtische Versorgungsmedaillon.

0: Ich geb dir einen Stift zum Schreiben.
1: Ich schreib dir ein Gedicht zum Weinen.
0: Ich mal dir einen Strich zum Anlehnen.
1: Ich durchkreuze ihn, du musst grad stehen.
0: Ich geb dir eine Spur zum Folgen.
1: Ich geb in einer Tour Antworten.
0: Ich leg dir das Schweigen in die Wiege. Sagst du nur ein Wort, kriegst du die Krise.
1: Ich sag dir ein Rätsel und die Lösung. Und ich nenn das später dann Verblödung.
0: Ich geb dir Wissen zum Vergessen. Und trotzdem wirst du dich daran messen.
1: Wir

0: fragen dich, auch wenn dir dann das Köpfchen raucht. Das vereinfacht mir die Arbeit aber wirklich sehr,
1: sagt Toni erleichtert.
0: Jetzt kann ich mir sogar aussuchen, wer dem Kelch ein Gedicht schreiben soll.
1: Er fliegt zu Lucia Schuppmaurer, die den gesummten Worten gleich nachkommt und ein selbstgeschriebenes Gedicht zum Kelch bringt.
0: Der Habicht fängt, ach, ein Kätzchen, daheim das leere Nest noch warm. Die Katze steigt grad wohlig satt vom Baum herab.
1: Nicht schlecht, summt Toni und fliegt zu Lukas Kersting, dem er seine magischen Worte ins Ohr summt. Schnurstracks zückt er einen Stift und schreibt dem Kelch ein Gedicht.
0: Ich bin gerne für dich da.
1: Oder leihe dir ein Ohr.
0: Helfe dir dann auf die Beine.
1: Oder reiche dir die Hände.
0: Jeden Augenblick.
1: Zu jeder Zeit.
0: Bin ich immerzu bereit.
1: Wenn du mich rufst,
0: komm ich vorbei.
1: Lass dich gerne hier versorgen.
0: Ohne ein schlechtes Gefühl.
1: Ich bin da.
0: Und gebe Acht.
1: Jeden Tag.
0: Und jede Nacht.
1: Dir setze ich auch noch paar Flausen ins Ohr.
0: Ruft Toni und setzt sich auf die Schulter von Sonja Kolleger.
1: Kurz darauf schnappt sie sich ebenfalls ein Blatt und einen Stift und schreibt ein Gedicht, das sie brav in den Kelch wirft.
0: Versorgen.
1: Ich decke dich ein.
0: Mit dem Mantel der Geborgenheit.
1: Streichle dir sanft über den Kopf.
0: Nehme dich in den Arm und drücke dich sanft.
1: Tröste dich.
0: Muntere dich auf.
1: Und lache mit dir.
0: Herzensgüte erklimmt dein Herz.
1: Lichtstrahlen erhellen die Traurigkeit.
0: Güte entfaltet sich und umwebt dein Dasein
1: in voller Würde.
0: Toni fliegt zu Sabine Leibold, die gerade beim Zahnarzt war. Er summt ihr seine üblichen Wörter ins Ohr und schon fasst sie ihren Zustand in einem Gedicht zusammen.
1: Der Zahn
0: ist raus.
1: Die Wunde
0: klafft.
1: Ich will
0: nach Haus.
1: Total
0: geschafft.
1: Die Naht
0: muss her.
1: Stich 1,
0: 2, 3.
1: Ich mag
0: nicht mehr.
1: Fühl mich
0: wie Blei.
1: Tupfer dazu.
0: Schmerztropfen drin.
1: Ich komm zur Ruhe.
0: Wie froh ich bin.
1: So gut versorgt.
0: Wie lange nicht.
1: Mal kurz geborgt.
0: Für das Gedicht
1: träum ich vom Hai.
0: Dem wächst ein Zahn.
1: Ganz neu im Mai.
0: Ein super Plan.
1: Da macht Toni eine spannende Beobachtung. Judith Feichtinger geht ganz ohne seinem Zutun zum Kelch und spricht ihm ein Gedicht in die Öffnung.
2: Mit Liebe versorgen für ein schöneres Morgen. Man füllt die Taschen, füllt die Mägen und das Haus mit Licht. Ein Leben ohne Kümmern, das gibt es einfach nicht. Der Partner schlemmt sein Lieblingsgericht, das Kind den Pausensnack. Ein Pflaster auf den Finger, ich hab dich lieb, mach die Tränen gleich weg. Die Haustür braucht mal Liebe, sonst quietscht sie jämmerlich. Der Stubentiger Leckerlis, dann schnurrt er feierlich. Ein bisschen Chaos hier, ein bisschen Fürsorge dort. So wird das geliebte Zuhause zum allerschönsten Ort. Am Abend sinkt man glücklich ins wohlverdiente Kissenmeer. Der innere Akku wird neu geladen, doch das Herz, das wird niemals leer.
0: Haben sich meine Worte schon herumgesprochen?
1: Fragt sich Toni und fliegt zu einem Mann auf der Parkbank, dem er seine magischen Worte ebenfalls ins Ohr flüstert.
0: Der Mann heißt Andreas Köllner und zückt ebenfalls sofort den Stift, um den Kelch mit einem Gedicht zu versorgen. Geklettert, geschüttelt, gesammelt, gepackt,
3: Gefahren, geruht, gesessen, gesagt, gegessen, gedankt, gesprochen, gelacht, genachtet, geschlafen, geträumet, gewacht,
1: geöffnet, getragen, geschnitten, gepresst, gewechselt, geschöpft, gesiebt, gekostet, gekocht, gewartet, gespült, getestet, gefüllt, geschraubt, geschlossen, geschafft.
3: Der Kelch kommt mit dem Verdauen der Gedichte kaum nach.
1: Ist die fleischfressende Pflanze jetzt zufrieden?
3: Oder würde sie sich doch mehr über richtiges Fliegenfleisch zum Fressen freuen?
1: Und außerdem, was flüstert Toni den Menschen eigentlich ins Ohr?
3: Wird Tonis Plan aufgehen und muss Toni dann wirklich nie wieder fürchten, von der fleischfressenden Pflanze verschluckt zu werden?
1: Fragen über Fragen.
3: Wie wird es nur weitergehen?
1: Schaltet nächsten Monat ein, um Neues von der Fliege Toni zu erfahren.
3: Bis dahin vergesst nicht, uns eure Gedichte zum Thema Entsorgen zu schicken.
1: Wie immer könnt ihr sie auf michaela-und-jimmy.com einreichen.
3: Wir freuen uns schon, von euch zu lesen.
1: Oder zu hören.
3: Tschüssi.
1: Baba.
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88. Ausgabe von Maxis Hits und Raritäten am 25. Oktober 2025. Heute nur 2 Stunden, da nachher ursprünglich eine Live-Sendung geplant war. Ja, und weil morgen Nationalfeiertag ist, grabe ich natürlich wieder österreichische Nummern aus. Dieses Mal allerdings österreichische Disco-Nummern aus den 90er Jahren. Sie verzeihen uns bitte, wenn wir uns zu 2/3 in der ersten Hälfte der 90er Jahre bewegen werden. In der zweiten Hälfte wurden es so viel mehr, dass es dafür eine eigene Sendung in mehreren Teilen geben muss. Dafür bin ich nach langer Zeit wieder mal ins Vinyl-Archiv gegangen und habe lange herumgekramt und für die nächsten 2 Stunden 22 Titel in ihren Original-Maxi-Versionen von damals, wie sie in der Disco gespielt wurden, ausgegraben. Heute also in der Sendung Vinyl Only. Arnold Vorbach wünscht euch 2 hoffentlich kurzweilige Stunden. Das hofft auch unser Mitschnitt Alex in seinem Kammerl. You Know Who schrammten bei uns mit ihrer Single Andy knapp an den Top 20 vorbei. Geschrieben und produziert von Peter Viehweger, unter anderem Song Contest Teilnehmer 1983 in der Gruppe West End mit Hurricane, das den 9. Platz erreichte, Falco-Gitarrist von 1981 bis 1987, Produzent auch von Cotans Kapelle und so weiter. Und Hubertus von Hohenlohe, Fotograf, Sänger aus Mexiko und vielen auch bekannt als Ski-Exot bei Skiweltcuprennen, Olympischen Spielen und Skiweltmeisterschaften. Und mit 66 Jahren immer noch aktiv. Hubertus von Hohenlohe singt, Peter Viehweger an der Gitarre, Bobby Gutdeutsch am Piano, Doretta Carter mit dem weiblichen Gesang und auch mit dem Schweizer Yellow Mastermind Dieter Meyer. Wir hören hier aus der Remix-Single von damals den Celebrity Club Mix, produziert vom Wiener Grammy-Gewinner Peter Rauhofer, der am 7. Mai 2013 mit nur 48 Jahren an einem Hirntumor starb, der erst circa 3 Wochen zuvor diagnostiziert wurde.

0: Nachdem Georg Danzer 1990 nach vielen Jahren im Ausland wieder vermehrt in Wien war, nahm er das gleichnamige Album wieder in Wien auf. Auf dem Album sind Duette mit Wilfried, Marianne Ment und Judy Simone zu finden. Judy Simone alias Sonja Nebenführ aus Jennersdorf im Burgenland sang mit Georg Danzer die Nummer Sag was hast schon zum Verlieren. Ursprünglich produziert von Franz Christian Blecki Schwarz, Georg Danzer und Jack Frontzek, produzierten 1991 The Gangster Beat, später auch Gangstar Beat, eine Disco-Nummer daraus. Produziert von Oliver und Edda Leeds, gescratcht wurde von DJ Def J und der Titel war dann Sag was hast schon zum Verlieren, römisch 2. Keine Chartplatzierungen, kein gar nichts ist im Netz zu dieser Vinylscheibe zu finden. Somit schätzen wir uns glücklich, diese Platte bei uns im Archiv zwischen all den Spinnweben gefunden zu haben.
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0: Unique 2 war ein österreichisches Dance-Projekt, das 1992 von Erwin Gebner und Werner Freistetter gegründet wurde. Im Herbst 92 hatte man mit Aiko Aiko einen Top-10-Hit und 1993 mit Love Line, im Frühjahr und Sommer 93 sogar einen Top-10-Hit mit Platz 2, wo Hathaway mit What is Love die Spitzenposition 9 Wochen lang blockierte. Wir hören jetzt eine Single, auch aus dem Jahre 93, die neben Loveline aber leider floppte. Changes. Für mich aber mit den langsamen und melancholischen Klängen einfach zu meinen österreichischen Oldtime-Disco-Klassikern gehört. Übrigens, 1996 hatte man dann mit der Coverversion von Matthew Wilders Break My Stride auch international Erfolg.
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Simone, geboren in Wien, aufgewachsen in Herzogenburg, Matura in Krems, begann mit 15 Jahren im Jahre 1984 in der von Peter Panski gegründeten Gruppe Peter Pan ihre Karriere und war 1985 mit A Night in Hippodrome erstmals in den österreichischen Singlecharts. 1990 wurde Simone 10. beim Eurovision Song Contest mit Keine Mauern mehr. 1991 erschien die Single Zeit für Zärtlichkeit, die zwar kein Charterfolg war, aber man mit dem Manhattan Dance Mix zumindest gemütlich das Tanz

0: Zum 25-jährigen Bestehen von Ö3 kam von Powerpack die Nummer Birthday Song auf den Markt. Stevie B aka Stefan Berndorfer produzierte den Special Anniversary Remix dazu, der kurze Zeit im Radio rauf und runter lief, da er die Nummer im Oktober und November 1992 auch 7 Wochen lang Nummer 1 der österreichischen Singlecharts war, bis sie von den Fantastischen Vier mit Dida abgelöst wurden.
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Nach Sister Soul und Mr. Beat, Ey Mama und Flippe Coin produzierten Martin Gellner und Werner Stranka alias Beat for Feet die Nummer Boom Boom, die am 9. Mai 1993 auf Rang 24 in die österreichischen Singlecharts einstiegen, 12 Wochen in der Wertung blieben und es damit bis auf Platz 8 schafften. Gesungen hat Wendell A. Morrison Jr., ein Amerikaner aus New Jersey, der unter anderem auch für Culture Club, Arthur Baker und Bruce Springsteen im Studio

Steve Rhodes coverte 1990 George Michaels I Want Your Sex aus dem Jahre 87. Produziert von Wiley Boy Schober und Rhodes selbst wurde die Single ohne Steve Rhodes Einverständnis veröffentlicht und per Gerichtsbeschluss wieder vom Markt genommen. Schade eigentlich, aber Gott sei Dank stand diese Platte bei uns im Archiv.

0: That's the end.
1: Klaus Brünster aus Feldkirch in Vorarlberg. Vom Elektronikpionier und Hitproduzenten der 80er Jahre über den Filmkomponisten in den 90er und 2000er Jahren bis hin zum Gitarrenvirtuosen der Jetztzeit schreibt er über sich selbst auf seiner Homepage www.klausbruenster.com. Name bitte zusammenschreiben. 1990 erschien das Album Herzschlag, eine Mischung aus Poprock und elektronischem Disco-Gestampfe, und eine Nummer davon gefällt mir persönlich sehr gut und darum möchte ich euch die Nummer Nur Mut nicht vorenthalten.
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Trouble Peters war ein kurzlebiges Projekt, das von Helge Wagner und Edgar Motors 1992 produziert wurde. Was der Projektname schon erahnen lässt, bestätigt sich mit dem Lied wieder. Man beschäftigte sich mit dem Struwwelpeter-Buch des Frankfurter Psychiaters Heinrich Hoffmann aus dem Jahre 1845 und machte aus der Geschichte mit dem Daumenlutscher Konrad eine Discoscheibe. Leider konnte ich zu der Nummer nicht viel herausfinden, möchte euch aber diese skurrile Nummer der österreichischen Musikgeschichte nicht vorenthalten.

0: Paul Pfab, Helmut Wolfgruber und Klaus Biedermann waren die Wingo Boys. Mit ihrer Debütsingle hatten sie sofort einen weltweiten Hit gelandet, schafften es dank Atlantic Records in Amerika bis auf Platz 25 der Billboard Charts und waren sogar am 30. März 1991 die Nummer 1 in den amerikanischen Dance Charts. Auch in Österreich waren sie Ende Mai 1991 zweimal auf Platz 2 der Singlecharts zu finden. Platz 1 schafften sie nie wegen des Roxette-Dauerbrenners Joyride, der damals 10 Wochen lang Nummer 1 war. Da bei How to Dance diverse Samples verwendet wurden, für die man keine Rechte erworben hatte, vermutlich auch, weil man nicht mit diesem großen Erfolg gerechnet hatte, wurde man von allen möglichen Seiten verklagt und somit auch von Atlantic Records in Amerika wieder fallen gelassen und auch laut Paul Pfab, dass von dem vielen Geld, das sie mit diesem Lied verdienten, nach den Klagen nichts mehr übrig blieb.
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2: Susanne Draxler, Steffi Paschke und Bettina Suriat waren Three Girl Madhouse. Auch nur noch den wenigsten ein Begriff, das wollen wir natürlich heute wieder etwas ändern. Always Gonna Be Around You war leider nur ein Airplay-Hit, aber keiner, der sich in den Verkaufszahlen widerspiegelt.

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Wie so oft kommen Soundtracks vor, Klaviermusik zwischen Jazz und Experimentell, etwas Techno, EDM und allerlei Elektronik dürfen nicht fehlen, sowie Pop-Remixes und Music from Austria. Schnallt euch an, es geht los!

0: Das war Heinen im Mix. Hab eine schöne Woche.
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